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1: Im Studio Colin Mock. Mehr Personal für die Drohnenabwehr. Das plant offenbar Bundesinnenminister Dobrindt. Laut Bild soll die Zahl der Anti-Drohnen-Einsatzkräfte bei der Bundespolizei verdoppelt werden, und zwar auf 300. Auch mehr Stützpunkte des Drohnenabwehrzentrums in ganz Deutschland sind geplant. Hintergrund ist der Drohnenvorfall am Leipziger Flughafen vor einigen Tagen. Dort war eine mit Sprengstoff bepackte Drohne entdeckt worden. Der Leipziger Flughafen ist ein Umschlagplatz für militärische Hilfslieferungen in die Ukraine. Bahnreisende haben die Nase voll von verspäteten Zügen. Deutschlands neuer Verkehrsminister Bilger macht jetzt Druck. Unpünktlichkeit sollen die Bahnvorstände künftig selbst zu spüren bekommen. Das sagt er der Bild am Sonntag. Mehr von Benno Hille.
2: Bahnkunden und Steuerzahler hätten einen Anspruch darauf, dass der Erfolg der Bahnmanager gemessen wird. Werden die Pünktlichkeitsziele gerissen, sollen auch die Bonuszahlungen sinken. Zudem wird gerade neu festgelegt, wie viel Geld künftig ins Schienennetz fließt. Auch hier will der Bund strenger kontrollieren, was die Zahlungen bewirken. Absolute Pünktlichkeit erwartet Bilger aber erstmal nicht. Im Fernverkehr peilt die Bahn bis 2029 eine Pünktlichkeitsquote von 70% an.
1: In einigen Bundesländern sind Lkw auch jetzt am Sonntag unterwegs gewesen. NRW, Niedersachsen, Rheinland-Pfalz und das Saarland haben das Fahrverbot gelockert. Grund sind die niedrigen Wasserstände, die die Schifffahrt behindern. Die Wirtschaft kritisiert, dass es keine bundeseinheitliche Regelung gibt. Ein neuer Waldbrand hat die Feuerwehr in Südfrankreich beschäftigt. Über 200 Einsatzkräfte kämpften gestern nordwestlich von Montpellier gegen die Flammen. Zwei Dörfer wurden vorsichtshalber evakuiert. In Frankreich hatte es zuletzt gleich mehrere große Brände gegeben. Sensationsfund im Mittelmeer. Taucher haben vor der italienischen Küste ein gut 2000 Jahre altes Schiffswrack entdeckt. Es stammt aus der Römerzeit und hatte hunderte Amphoren geladen. Ursprünglich waren die wohl mit Wein gefüllt. Den entscheidenden Hinweis auf das Wrack hatten Fischer geliefert.
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3: Mit KI-Support. Wolkig ist es im Norden noch und ab und zu kommt da auch mal ein Schauer runter. An der Küste vielleicht sogar mit einem kurzen Gewitter, sonst bleibt's meist trocken. Die Temperaturen liegen aktuell zwischen 18 und 7 Grad. Heute wird's dann richtig warm, vielerorts lange freundlich, später aus dem Südwesten mehr Wolken mit Schauern und einzelnen kräftigen Gewittern, dazu bis zu 36 Grad.
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1: Im Studio ist Alina Wolf. Der jüngste russische Großangriff auf die Region um die ukrainische Küstenstadt Odessa hat für einen massiven Stromausfall gesorgt. Am Morgen waren mehr als 300.000 Haushalte in Odessa und der Region ohne Strom. Mittlerweile ist ein Drittel wieder mit Strom versorgt, sagte der ukrainische Präsident Volodymyr Zelensky. Die Arbeiten zur Wiederherstellung der Versorgung und zur Schadensbeseitigung dauerten an. Bei dem Angriff waren mindestens 6 Menschen verletzt worden. Zelensky kündigte Vergeltung an. Knapp 500 Menschen sind wegen eines Waldbrands im Südwesten Spaniens in Sicherheit gebracht worden. Das am Donnerstag ausgebrochene Feuer erfasste in der Provinz Huelva rund 8000 Hektar, teilte die Regionalregierung von Andalusien mit. Die Zahl der Evakuierten stieg auf 474. Wegen starker Winde hatten sich die Flammen rasch ausgebreitet. Dank besserer Wetterbedingungen gebe es inzwischen Fortschritte bei der Bekämpfung, sagte der andalusische Innenminister Antonio Sanz. US-Präsident Donald Trump hat sich inmitten eines bislang ausgebliebenen diplomatischen Durchbruchs mit Iran zur Wiedereröffnung der Straße von Hormus gelassen gegeben. Wir geben dem nicht viel Aufmerksamkeit, zitierte ihn das Nachrichtenportal Axios. Trump hob demnach auch hervor, dass Iran wirtschaftlich sehr schlecht gehe. Es wird sich regeln, es regelt sich immer. Es ist wie eine Schachpartie, sagte der US-Präsident laut Axios über das ganze Hin und Her mit dem Iran. Im Juni und Juli war es in Westeuropa so heiß wie nie zuvor. Der Durchschnittstemperatur in der Region, zu der auch Deutschland zählt, betrug in dem Zeitraum 21,62 Grad, wie der Klimawandeldienst des EU-Programms Copernicus mitteilte. Damit lag sie 2,79 Grad über dem Junimittel von 1991 bis 2020. Allerdings verweist Copernicus auf ein ausgeprägtes Temperaturgefälle von West- nach Osteuropa und Skandinavien, wo es wesentlich kühler war. Weltweit war der Juli mit etwa 16,90 Grad im Schnitt der zweitwärmste jemals.
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2: Mit KI-Support. Wolkig ist es im Norden noch und ab und zu kommt da auch mal ein Schauer runter. An der Küste vielleicht sogar mit einem kurzen Gewitter, sonst bleibt's meist trocken. Die Temperaturen liegen aktuell zwischen 18 und 7 Grad. Heute wird's dann richtig warm, vielerorts lange freundlich, später aus dem Südwesten mehr Wolken mit Schauern und einzelnen kräftigen Gewittern, dazu bis zu 36 Grad.
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1: Im Studio ist Alina Wolf. Der jüngste russische Großangriff auf die Region um die ukrainische Küstenstadt Odessa hat für einen massiven Stromausfall gesorgt. Am Morgen waren mehr als 300.000 Haushalte in Odessa und der Region ohne Strom. Mittlerweile ist ein Drittel wieder mit Strom versorgt, sagte der ukrainische Präsident Volodymyr Selenskyj. Die Arbeiten zur Wiederherstellung der

0: Versorgung und zur Schadensbeseitigung dauerten an. Bei dem Angriff waren mindestens 6 Menschen verletzt worden. Selenskyj kündigte Vergeltung an. Knapp 500 Menschen sind wegen eines Waldbrands im Südwesten Spaniens in Sicherheit gebracht worden. Das am Donnerstag ausgebrochene Feuer erfasste in der Provinz Huelva rund 8000 Hektar, teilte die Regionalregierung von Andalusien mit. Die Zahl der Evakuierten stieg auf 474. Wegen starker Winde hatten sich die Flammen rasch ausgebreitet. Dank besserer Wetterbedingungen gebe es inzwischen Fortschritte bei der Bekämpfung, sagte der andalusische Innenminister Antonio Sanz. US-Präsident Donald Trump hat sich inmitten eines bislang ausgebliebenen diplomatischen Durchbruchs mit Iran zur Wiedereröffnung der Straße von Hormus gelassen gegeben. Wir geben dem nicht viel Aufmerksamkeit, zitierte ihn das Nachrichtenportal Axios. Trump hob demnach auch hervor, dass Iran wirtschaftlich sehr schlecht gehe. Es wird sich regeln, es regelt sich immer. Es ist wie eine Schachpartie, sagte der US-Präsident laut Axios über das ganze Hin und Her mit dem Iran. Im Juni und Juli war es in Westeuropa so heiß wie nie zuvor. Der Durchschnittstemperatur in der Region, zu der auch Deutschland zählt, betrug in dem Zeitraum 21,62 Grad, wie der Klimawandeldienst des EU-Programms Copernicus mitteilte. Damit lag sie 2,79 Grad über dem Junimittel von 1991 bis 2020. Allerdings verweist Copernicus auf ein ausgeprägtes Temperaturgefälle von West- nach Osteuropa und Skandinavien, wo es wesentlich kühler war. Weltweit war der Juli mit etwa 16,90 Grad im Schnitt der zweitwärmste jemals.
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2: Mit KI-Support. Wolkig ist es im Norden noch und ab und zu kommt da auch mal ein Schauer runter. An der Küste vielleicht sogar mit einem kurzen Gewitter, sonst bleibt's meist trocken. Die Temperaturen liegen aktuell zwischen 18 und 7 Grad. Heute wird's dann richtig warm, vielerorts lange freundlich, später aus dem Südwesten mehr Wolken mit Schauern und einzelnen kräftigen Gewittern, dazu bis zu 36 Grad.
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1: Im Studio ist Alina Wolf. Der jüngste russische Großangriff auf die Region um die ukrainische Küstenstadt Odessa hat für einen massiven Stromausfall gesorgt. Am Morgen waren mehr als 300.000 Haushalte in Odessa und der Region ohne Strom. Mittlerweile ist ein Drittel wieder mit Strom versorgt, sagte der ukrainische Präsident Volodymyr Zelensky. Die Arbeiten zur Wiederherstellung der Versorgung und zur Schadensbeseitigung dauerten an. Bei dem Angriff waren mindestens 6 Menschen verletzt worden. Zelensky kündigte Vergeltung an. Knapp 500 Menschen sind wegen eines Waldbrands im Südwesten Spaniens in Sicherheit gebracht worden. Das am Donnerstag ausgebrochene Feuer erfasste in der Provinz Huelva rund 8000 Hektar, teilte die Regionalregierung von Andalusien mit. Die Zahl der Evakuierten stieg auf 474. Wegen starker Winde hatten sich die Flammen rasch ausgebreitet. Dank besserer Wetterbedingungen gebe es inzwischen Fortschritte bei der Bekämpfung, sagte der andalusische Innenminister Antonio Sanz. US-Präsident Donald Trump hat sich inmitten eines bislang ausgebliebenen diplomatischen Durchbruchs mit Iran zur Wiedereröffnung der Straße von Hormus gelassen gegeben. Wir geben dem nicht viel Aufmerksamkeit.

0: Aufmerksamkeit, zitierte ihn das Nachrichtenportal Axios. Trump hob demnach auch hervor, dass Iran wirtschaftlich sehr schlecht gehe. Es wird sich regeln, es regelt sich immer. Es ist wie eine Schachpartie, sagte der US-Präsident laut Axios über das ganze Hin und Her mit dem Iran. Im Juni und Juli war es in Westeuropa so heiß wie nie zuvor. Der Durchschnittstemperatur in der Region, zu der auch Deutschland zählt, betrug in dem Zeitraum 21,62 Grad, wie der Klimawandeldienst des EU-Programms Copernicus mitteilte. Damit lag sie 2,79 Grad über dem Junimittel von 1991 bis 2020. Allerdings verweist Copernicus auf ein ausgeprägtes Temperaturgefälle von West- nach Osteuropa und Skandinavien, wo es wesentlich kühler war. Weltweit war der Juli mit etwa 16,90 Grad im Schnitt der zweitwärmste jemals.
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2: Mit KI-Support. Wolkig ist es im Norden noch und ab und zu kommt da auch mal ein Schauer runter. An der Küste vielleicht sogar mit einem kurzen Gewitter, sonst bleibt's meist trocken. Die Temperaturen liegen aktuell zwischen 18 und 7 Grad. Heute wird's dann richtig warm, vielerorts lange freundlich, später aus dem Südwesten mehr Wolken mit Schauern und einzelnen kräftigen Gewittern, dazu bis zu 36 Grad.
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1: Im Studio ist Alina Wolf. Der jüngste russische Großangriff auf die Region um die ukrainische Küstenstadt Odessa hat für einen massiven Stromausfall gesorgt. Am Morgen waren mehr als 300.000 Haushalte in Odessa und der Region ohne Strom. Mittlerweile ist ein Drittel wieder mit Strom versorgt, sagte der ukrainische Präsident Volodymyr Zelensky. Die Arbeiten zur Wiederherstellung der Versorgung und zur Schadensbeseitigung dauerten an. Bei dem Angriff waren mindestens 6 Menschen verletzt worden. Zelensky kündigte Vergeltung an. Knapp 500 Menschen sind wegen eines Waldbrands im Südwesten Spaniens in Sicherheit gebracht worden. Das am Donnerstag ausgebrochene Feuer erfasste in der Provinz Huelva rund 8000 Hektar, teilte die Regionalregierung von Andalusien mit. Die Zahl der Evakuierten stieg auf 474. Wegen starker Winde hatten sich die Flammen rasch ausgebreitet. Dank besserer Wetterbedingungen gebe es inzwischen Fortschritte bei der Bekämpfung, sagte der andalusische Innenminister Antonio Sanz. US-Präsident Donald Trump hat sich inmitten eines bislang ausgebliebenen diplomatischen Durchbruchs mit Iran zur Wiedereröffnung der Straße von Hormus gelassen gegeben. Wir geben dem nicht viel Aufmerksamkeit, zitierte ihn das Nachrichtenportal Axios. Trump hob demnach auch hervor, dass Iran wirtschaftlich sehr schlecht gehe. Es wird sich regeln, es regelt sich immer. Es ist wie eine Schachpartie, sagte der US-Präsident laut Axios über das ganze Hin und Her mit dem Iran. Im Juni und Juli war es in Westeuropa so heiß wie nie zuvor. Der Durchschnittstemperatur in der Region, zu der auch Deutschland zählt, betrug in dem Zeitraum 21,62 Grad, wie der Klimawandeldienst des EU-Programms Copernicus mitteilte. Damit lag sie 2,79 Grad über dem Junimittel von 1991 bis 2020. Allerdings verweist Copernicus auf ein ausgeprägtes Temperaturgefälle von West- nach Osteuropa und Skandinavien, wo es wesentlich kühler war. Weltweit war der Juli mit etwa 16,90 Grad im Schnitt der zweite

0: wärmste jemals.
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2: Mit KI-Support. Wolkig ist es im Norden noch und ab und zu kommt da auch mal ein Schauer runter. An der Küste vielleicht sogar mit einem kurzen Gewitter, sonst bleibt's meist trocken. Die Temperaturen liegen aktuell zwischen 18 und 7 Grad. Heute wird's dann richtig warm, vielerorts lange freundlich, später aus dem Südwesten mehr Wolken mit Schauern und einzelnen kräftigen Gewittern, dazu bis zu 36 Grad.
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1: Im Studio ist Alina Wolf. Der jüngste russische Großangriff auf die Region um die ukrainische Küstenstadt Odessa hat für einen massiven Stromausfall gesorgt. Am Morgen waren mehr als 300.000 Haushalte in Odessa und der Region ohne Strom. Mittlerweile ist ein Drittel wieder mit Strom versorgt, sagte der ukrainische Präsident Volodymyr Zelensky. Die Arbeiten zur Wiederherstellung der Versorgung und zur Schadensbeseitigung dauerten an. Bei dem Angriff waren mindestens 6 Menschen verletzt worden. Zelensky kündigte Vergeltung an. Knapp 500 Menschen sind wegen eines Waldbrands im Südwesten Spaniens in Sicherheit gebracht worden. Das am Donnerstag ausgebrochene Feuer erfasste in der Provinz Huelva rund 8000 Hektar, teilte die Regionalregierung von Andalusien mit. Die Zahl der Evakuierten stieg auf 474. Wegen starker Winde hatten sich die Flammen rasch ausgebreitet. Dank besserer Wetterbedingungen gäbe es inzwischen Fortschritte bei der Bekämpfung, sagte der andalusische Innenminister Antonio Sanz. US-Präsident Donald Trump hat sich inmitten eines bislang ausgebliebenen diplomatischen Durchbruchs mit Iran zur Wiedereröffnung der Straße von Hormus gelassen gegeben. Wir geben dem nicht viel Aufmerksamkeit, zitierte ihn das Nachrichtenportal Axios. Trump hob demnach auch hervor, dass Iran wirtschaftlich sehr schlecht gehe. Es wird sich regeln, es regelt sich immer. Es ist wie eine Schachpartie, sagte der US-Präsident laut Axios über das ganze Hin und Her mit dem Iran. Im Juni und Juli war es in Westeuropa so heiß wie nie zuvor. Der Durchschnittstemperatur in der Region, zu der auch Deutschland zählt, betrug in dem Zeitraum 21,62 Grad, wie der Klimawandeldienst des EU-Programms Copernicus mitteilte. Damit lag sie 2,79 Grad über dem Junimittel von 1991 bis 2020. Allerdings verweist Copernicus auf ein ausgeprägtes Temperaturgefälle von West- nach Osteuropa und Skandinavien, wo es wesentlich kühler war. Weltweit war der Juli mit etwa 16,90 Grad im Schnitt der zweitwärmste jemals.
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2: Mit KI-Support. Wolkig ist es im Norden noch und ab und zu kommt da auch mal ein Schauer runter. An der Küste vielleicht sogar mit einem kurzen Gewitter, sonst bleibt's meist trocken. Die Temperaturen liegen aktuell zwischen 18 und 7 Grad. Heute wird's dann richtig warm, vielerorts lange freundlich, später aus dem Südwesten mehr Wolken mit Schauern und einzelnen kräftigen Gewittern, dazu bis zu 36 Grad.
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1: Im Studio ist Alina Wolf. Der jüngste russische Großangriff auf die Region um die ukrainische Küstenstadt Odessa hat für einen massiven Stromausfall gesorgt. Am Morgen waren mehr als 300.000 Haushalte in Odessa und der Region ohne Strom. Mittlerweile ist ein Drittel wieder mit Strom versorgt, sagte der ukrainische Präsident Volodymyr Zelensky. Die Arbeiten zur Wiederherstellung der Versorgung und zur Schadensbeseitigung dauerten an. Bei dem Angriff waren mindestens 6 Menschen verletzt worden. Zelensky kündigte Vergeltung an. Knapp 500 Menschen sind wegen eines Waldbrands im Südwesten Spaniens in Sicherheit gebracht worden. Das am Donnerstag ausgebrochene Feuer erfasste in der Provinz Huelva rund 8.000 Hektar, teilte die Regionalregierung von Andalusien mit. Die Zahl der Evakuierten stieg auf 474. Wegen starker Winde hatten sich die Flammen rasch ausgebreitet. Dank besserer Wetterbedingungen gebe es inzwischen Fortschritte bei der Bekämpfung, sagte der andalusische Innenminister Antonio Sanz. US-Präsident Donald Trump hat sich inmitten eines bislang ausgebliebenen diplomatischen Durchbruchs mit Iran zur Wiedereröffnung der Straße von Hormus gelassen gegeben. Wir geben dem nicht viel Aufmerksamkeit, zitierte ihn das Nachrichtenportal Axios. Trump hob demnach auch hervor, dass Iran wirtschaftlich sehr schlecht gehe. Es wird sich regeln, es regelt sich immer. Es ist wie eine Schachpartie, sagte der US-Präsident laut Axios über das ganze Hin und Her mit dem Iran. Im Juni und Juli war es in Westeuropa so heiß wie nie zuvor. Der Durchschnittstemperatur in der Region, zu der auch Deutschland zählt, betrug in dem Zeitraum 21,62 Grad, wie der Klimawandeldienst des EU-Programms Copernicus mitteilte. Damit lag sie 2,79 Grad über dem Junimittel von 1991 bis 2020. Allerdings verweist Copernicus auf ein ausgeprägtes Temperaturgefälle von West- nach Osteuropa und Skandinavien, wo es wesentlich kühler war. Weltweit war der Juli mit etwa 16,90 Grad im Schnitt der zweitwärmste jemals.
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2: Mit KI-Support. Wolkig ist es im Norden noch und ab und zu kommt da auch mal ein Schauer runter. An der Küste vielleicht sogar mit einem kurzen Gewitter, sonst bleibt's meist trocken. Die Temperaturen liegen aktuell zwischen 18 und 7 Grad. Heute wird's dann richtig warm, vielerorts lange freundlich, später aus dem Südwesten mehr Wolken mit Schauern und einzelnen kräftigen Gewittern, dazu bis zu 36 Grad.
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0: Straße von Hormus gestiegen. Die Nordseesorte Brent verteuerte sich um 1,09% auf $84,46 je Barrel, während US-Leichtöl WTI um 0,78% auf $78,79 zulegte. Zwar stehe ein Abkommen mit Oman über neue Handelsrouten kurz vor dem Abschluss, teilte die iranische Regierung mit. Die Wasserstraße werde jedoch erst freigegeben, wenn die USA weitere Bedingungen erfüllten. Rund 270 Feuerwehrleute haben am Sonntag in Südfrankreich gegen einen sich schnell ausbreitenden Waldbrand gekämpft. Wie die Feuerwehr im Département Lozère mitteilte, war das Feuer im Gemeindegebiet von Massegros-Courses-Gorges etwa 140 Kilometer nordwestlich von Montpellier ausgebrochen. Bis zum frühen Abend hatte es eine Fläche von mehr als 150 Hektar erfasst. Zwei Dörfer wurden vorsorglich evakuiert. Ausgelöst wurde das Feuer nach ersten Erkenntnissen wohl von einem auf einer Straße in Brand geratenen Auto. Nach dem Drohnenvorfall am Leipziger Flughafen hat Bundesverkehrsminister Steffen Bilger, CDU, eine rasche Verbesserung der Vorkehrungen zur Entdeckung und Abwehr von Drohnen an deutschen Flughäfen angekündigt. Verlässliche Detektion ist das A und O, sagte er dem Nachrichtenportal Politico. Frankfurt und München sind da inzwischen besser ausgestattet. Was die anderen Flughäfen angeht, haben wir keine Zeit zu verlieren. Ich will bei der weiteren Ausrüstung beschleunigen, was geht, betonte er. Der Wassermangel im Rhein könnte dem Bundesverband der deutschen Binnenschifffahrt, BDB, zufolge die internationale Transportroute bald im mittleren Flussabschnitt unterbrechen. Wegen ausbleibender Niederschläge wird im Laufe der Woche an dem für Schifffahrt und Wirtschaft wichtigen Pegelkaub erstmals ein nur noch einstelliger Wert prognostiziert, sagte Geschäftsführer Jens Schwanen der Rheinischen Post. Der Pegelstand von Kaub gilt als Referenzwert für die Rheinschifffahrt und wird daher immer besonders beobachtet.
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2: Heute bleibt es im Norden wechselnd bewölkt und meist trocken, während sich vom Südwesten bis in den Osten sowie in Teilen Bayerns einzelne kräftige Gewitter entwickeln können. Die Temperaturen liegen im Norden zwischen 19 und 25 Grad, sonst zwischen 25 und 36 Grad. Dazu wird es an der See und in der Mitte zeitweise deutlich windiger. Am Dienstag ziehen im Norden, Osten und an den Alpen noch einige Wolken durch. Vereinzelt sind dort Schauer möglich, während es sonst vielfach sonnig und trocken bleibt. Die Höchstwerte erreichen 18 bis 25 Grad in der Nordhälfte, sonst 25 bis 32 Grad, im Südwesten bis zu 33 Grad.
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1: Im Studio ist Alina Wolf. Die Ölpreise sind am Montag wegen der anhaltenden Unsicherheit über eine baldige Wiedereröffnung der Straße von Hormus gestiegen. Die Nordseesorte Brent verteuerte sich um 1,09% auf 84,46

0: Hektar erfasst. Zwei Dörfer wurden vorsorglich evakuiert. Ausgelöst wurde das Feuer nach ersten Erkenntnissen wohl von einem auf einer Straße in Brand geratenen Auto. Nach dem Drohnenvorfall am Leipziger Flughafen hat Bundesverkehrsminister Steffen Bilger, CDU, eine rasche Verbesserung der Vorkehrungen zur Entdeckung und Abwehr von Drohnen an deutschen Flughäfen angekündigt. Verlässliche Detektion ist das A und O, sagte er dem Nachrichtenportal Politico. Frankfurt und München sind da inzwischen besser ausgestattet. Was die anderen Flughäfen angeht, haben wir keine Zeit zu verlieren. Ich will bei der weiteren Ausrüstung beschleunigen, was geht, betonte er. Der Wassermangel im Rhein könnte dem Bundesverband der deutschen Binnenschifffahrt, BDB, zufolge die internationale Transportroute bald im mittleren Flussabschnitt unterbrechen. Wegen ausbleibender Niederschläge wird im Laufe der Woche an dem für Schifffahrt und Wirtschaft wichtigen Pegelkaub erstmals ein nur noch einstelliger Wert prognostiziert, sagte Geschäftsführer Jens Schwanen der Rheinischen Post. Der Pegelstand von Kaub gilt als Referenzwert für die Rheinschifffahrt und wird daher immer besonders beobachtet.
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2: Heute bleibt es im Norden wechselnd bewölkt und meist trocken, während sich vom Südwesten bis in den Osten sowie in Teilen Bayerns einzelne kräftige Gewitter entwickeln können. Die Temperaturen liegen im Norden zwischen 19 und 25 Grad, sonst zwischen 25 und 36 Grad. Dazu wird es an der See und in der Mitte zeitweise deutlich windiger. Am Dienstag ziehen im Norden, Osten und an den Alpen noch einige Wolken durch. Vereinzelt sind dort Schauer möglich, während es sonst vielfach sonnig und trocken bleibt. Die Höchstwerte erreichen 18 bis 25 Grad in der Nordhälfte, sonst 25 bis 32 Grad, im Südwesten bis zu 33 Grad.
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1: Im Studio ist Alina Wolf. Die Ölpreise sind am Montag wegen der anhaltenden Unsicherheit über eine baldige Wiedereröffnung der Straße von Hormus gestiegen. Die Nordseesorte Brent verteuerte sich um 1,09% auf 84,46 Dollar je Barrel, während US-Leichtöl WTI um 0,78% auf 78,79 Dollar zulegte. Zwar stehe ein Abkommen mit Oman über neue Handelsrouten kurz vor dem Abschluss, teilte die iranische Regierung mit. Die Wasserstraße werde jedoch erst freigegeben, wenn die USA weitere Bedingungen erfüllten. Rund 270 Feuerwehrleute haben am Sonntag in Südfrankreich gegen einen sich schnell ausbreitenden Waldbrand gekämpft. Wie die Feuerwehr im Département Lozère mitteilte, war das Feuer im Gemeindegebiet von Massegros-Courses-Gorges etwa 140 Kilometer nordwestlich von Montpellier ausgebrochen. Bis zum frühen Abend hatte es eine Fläche von mehr als 150 Hektar erfasst. Zwei Dörfer wurden vorsorglich evakuiert. Ausgelöst wurde das Feuer nach ersten Erkenntnissen wohl von einem

0: unterbrechen. Wegen ausbleibender Niederschläge wird im Laufe der Woche an dem für Schifffahrt und Wirtschaft wichtigen Pegelkaup erstmals ein nur noch einstelliger Wert prognostiziert, sagte Geschäftsführer Jens Schwanen der Rheinischen Post. Der Pegelstand von Kaup gilt als Referenzwert für die Rheinschifffahrt und wird daher immer besonders beobachtet.
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2: Heute bleibt es im Norden wechselnd bewölkt und meist trocken, während sich vom Südwesten bis in den Osten sowie in Teilen Bayerns einzelne kräftige Gewitter entwickeln können. Die Temperaturen liegen im Norden zwischen 19 und 25 Grad, sonst zwischen 25 und 36 Grad. Dazu wird es an der See und in der Mitte zeitweise deutlich windiger. Am Dienstag ziehen im Norden, Osten und an den Alpen noch einige Wolken durch. Vereinzelt sind dort Schauer möglich, während es sonst vielfach sonnig und trocken bleibt. Die Höchstwerte erreichen 18 bis 25 Grad in der Nordhälfte, sonst 25 bis 32 Grad, im Südwesten bis zu 33 Grad.
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1: Im Studio ist Alina Wolf. Die Ölpreise sind am Montag wegen der anhaltenden Unsicherheit über eine baldige Wiedereröffnung der Straße von Hormus gestiegen. Die Nordseesorte Brent verteuerte sich um 1,09% auf $84,46 je Barrel, während US-Leichtöl WTI um 0,78% auf $78,79 zulegte. Zwar stehe ein Abkommen mit Oman über neue Handelsrouten kurz vor dem Abschluss, teilte die iranische Regierung mit. Die Wasserstraße werde jedoch erst freigegeben, wenn die USA weitere Bedingungen erfüllten. Rund 270 Feuerwehrleute haben am Sonntag in Südfrankreich gegen einen sich schnell ausbreitenden Waldbrand gekämpft. Wie die Feuerwehr im Departement Lozère mitteilte, war das Feuer im Gemeindegebiet von Massegros-Courses-Gorges etwa 140 Kilometer nordwestlich von Montpellier ausgebrochen. Bis zum frühen Abend hatte es eine Fläche von mehr als 150 Hektar erfasst. Zwei Dörfer wurden vorsorglich evakuiert. Ausgelöst wurde das Feuer nach ersten Erkenntnissen wohl von einem auf einer Straße in Brand geratenen Auto. Nach dem Drohnenvorfall am Leipziger Flughafen hat Bundesverkehrsminister Steffen Bilger, CDU, eine rasche Verbesserung der Vorkehrungen zur Entdeckung und Abwehr von Drohnen an deutschen Flughäfen angekündigt. Verlässliche Detektion ist das A und O, sagte er dem Nachrichtenportal Politico. Frankfurt und München sind da inzwischen besser ausgestattet. Was die anderen Flughäfen angeht, haben wir keine Zeit zu verlieren. Ich will bei der weiteren Ausrüstung beschleunigen, was geht, betonte er. Der Wassermangel im Rhein könnte dem Bundesverband der deutschen Binnenschifffahrt, BDB, zufolge die internationale Transportroute bald im mittleren Flussabschnitt unterbrechen. Wegen ausbleibender Niederschläge wird im Laufe der Woche an dem für Schifffahrt und Wirtschaft wichtigen Pegelkaub erstmals ein nur noch einstelliger Wert prognostiziert, sagte Geschäftsführer Jens Schwanen der Rheinischen Post. Der Pegelstand von Kaub gilt als Referenzwert für die Rheinschifffahrt und wird daher immer besonders beobachtet.
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2: Heute bleibt es im Norden wechselnd bewölkt und meist trocken, während sich vom Südwesten bis in den Osten sowie in Teilen Bayerns einzelne kräftige Gewitter entwickeln können. Die Temperaturen liegen im Norden zwischen 19 und 25 Grad, sonst zwischen 25 und 36 Grad. Dazu wird es an der See und in der Mitte zeitweise deutlich windiger. Am Dienstag ziehen im Norden, Osten und an den Alpen noch einige Wolken durch. Vereinzelt sind dort Schauer möglich, während es sonst vielfach sonnig und trocken bleibt. Die Höchstwerte erreichen 18 bis 25 Grad in der Nordhälfte, sonst 25 bis 32 Grad. Im Südwesten bis zu 33 Grad.
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4: Herzlich willkommen. Heute verraten wir, wie moderne Technik Menschen mit Adipositas helfen kann und wie man mit Hilfe seines Smartphones Geld sparen und gleichzeitig auch noch Lebensmittel retten kann. Aber natürlich haben wir auch heute wieder unsere Technik-News mit dabei und unsere Rubrik Futter für die Hardware. Diesmal stellen wir die Staffel 2 der Serie Neue Geschichten vom Pumuckl vor.

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1: Und damit hallo und herzlich willkommen zur 1213. Ausgabe der Happy Days mit neuen Hits von gestern. Ja, in den nächsten zwei Stunden, da hören wir wieder Titel, die in genau dieser Kalenderwoche im Laufe der letzten rund 40 Jahre in die deutschen Singlecharts eingestiegen sind. Wir hören Titel, die sich nur den britischen Singlecharts platzieren konnten, sowie Nummer 1 Hits aus aller Herren Länder. Und wer ist heute so alles dabei? Das verrät uns Ted.
2: Hallo, heute hören wir unter anderem neue Hits von Kim Wilde, Chris Rea und den Sportfreunden Stiller. Britische Hits von Randy Crawford, Haircut 100 und Modern Romance. Und Nummer 1 Hits aus Australien, Kanada und den USA.
1: Tja, aus Dortmund, da kam die erste Formation heute zu uns. Das waren die Ace Cats. Wir hörten ihren ersten Verkaufshit in Deutschland und auch den größten. Der war 9. August des Jahres 1984. Und da handelte von Linda. Und weiter geht's mit Chris Rea. Von ihm hören wir auch seinen ersten Verkaufshit bei uns. Das war im August des Jahres 1984. Und hier ist der Hit, der heißt Touché d'amour.

0: Dieser Herr, der hatte nur einen Hit in den deutschen Singlecharts und genau den haben wir gerade gehört. Das war ein Neuzugang im August des Jahres 1991. Sein Name Julian Dawson, sein Hit How Can I Sleep Without You.
1: Julian Dawson war 37 Jahre alt, er stammt aus London in England. Er studierte zunächst bildende Kunst und wollte Maler werden. Er entschied sich dann aber für die Musik und war sehr viel in Deutschland aktiv. 1991 erschien sein fünftes Studioalbum Fragile as China. Hieraus stammt der Titel How Can I Sleep Without You. Sein einziger Hit in den deutschen Singlecharts, 1991 eine Nummer 53.

Das war der 5. Hit in den deutschen Single-Charts für Marc Anthony aus New York City. Der war neu im August des Jahres 2002 und der heißt I've Got You. Und jetzt das Duo mit dem Namen Boy, ein Neuzugang aus dem August des Jahres 2015, der Titel We Were Here. 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

Sie hatte bis heute insgesamt 33 Hits in den deutschen Single-Charts, davon war dies hier der 20. Und das war ein Neuzugang im August des Jahres 1990. Das war die große Kim Wilde. Und das war der Hit Can't Get Enough of Your Love. Dies hier ist Alexander O'Neill, sein vorletzter Hit bei uns. Der war dann im August des Jahres 93 und er heißt All

0: Es war der Nachfolger zu ihrem größten Erfolg in den deutschen Singlecharts. Ein Neuzugang aus dem August des Jahres 2006. Das waren die Sportfreunde Stiller und Eine Liebe, die nie endet.
1: Eine Liebe, die nie endet, stammt aus dem vierten Album der Sportfreunde Stiller, You Have to Win Zweikampf. Geschrieben haben ihn die Mitglieder der Band selbst. Es war ihr neunter Hit in den deutschen Charts und erreichte 2006 Platz 19.

Annabeth aus Kanada mit ihrem einzigen Verkaufshit in Deutschland. 9. August des Jahres 83, die Men Without Hats und der Safety Dance. Odyssey aus England, die Gruppe Bros, ihr sechster Hit. 9. August 89, der Hit ist Too Much.

0: Ein Herr aus Salt Lake City mit seinem sechsten Hit aus den deutschen Singlecharts. Der war noch im August des Jahres 2011. Das waren Denty Thomas und Damage Is Done. Und jetzt ein YouTuber aus Hamburg mit seinem ersten Hit. Der war noch im August 2018. Hier ist Leon Mosher und Copacabana.
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0: Am 8.8. des Jahres 1988 ist dieser Hit hier eingestiegen in die deutschen Singlecharts. Der erste für die große Misha Paris und er heißt My One Temptation.
1: Misha Paris war 19 Jahre alt, sie stammt aus London in England und heißt eigentlich Michelle Wallen. My One Temptation war die erste Auskopplung aus ihrem Debütalbum So Good und wurde sofort ein großer Erfolg. Der Titel wurde vor den Kritikern sehr gelobt und erreichte die 7 der britischen und der kanadischen Charts. In Deutschland war es Mikas erster Hit und erreichte Platz 30.

Ein Herr aus Havanna auf Kuba mit seinem vierten Hit aus den deutschen Singlecharts. Der war noch im August des Jahres 1993. Das war John Secada und er ist One of a Kind. Und jetzt hat er erzählt bei uns für die große Donna Lewis. Der war neu im August des Jahres 98 und er heißt I Could Be The One.

Dies hier ist die 1213. Ausgabe der Happy Days mit neuen Hits von gestern. Und an dieser Stelle des Programms hören wir Top 20 Hits aus dem Vereinten Königreich, die es nie in die deutschen Verkaufscharts gebracht haben. Und los ging's heute mit dem vierten und für lange Zeit auch letzten Top 20 Hit in England für Randy Crawford. Neu im August des Jahres 81, ihre Version von Rainy Night in Georgia. Tja, dies hier ist die Band mit dem Namen Modern Romance mit ihrem ersten Hit. Auch der neu im August 81 heißt Everybody Salsa.

0: Das warst du mit dem Namen Dollar. Und das hier war ihr vierter Top 20 in der Single-Parade in England. Das war ein Neuzugang im August des Jahres 81. Und es heißt Handheld in Black and White.
1: Dollar war ein Duo aus England. Es bestand aus dem Engländer David Van Day und der Kanadierin Theresa Bazar. Sie lernten einander kennen, als sie bei der Popgruppe Guys and Dolls sangen. Danach blieben sie als Duo zusammen. Handheld in Black and White war die erste Auskopplung aus ihrem dritten und letzten Album, The Dollar Album. Der Titel erreichte 1981 die 19 der britischen Charts.

Das war eine Band, die begann ihre Karriere mit 4 Top 10 Hits in Folge in den Singlecharts in England. Dies hier war der 4. Und da war neu im August des Jahres 1982, das waren Haircut 100 und der Hit Nobody's Fool. Ja, und dann haben wir noch die Kids from Fame mit ihrem ersten Hit insgesamt. 9. August des Jahres 82, es singt Valerie Lansbury. Der Hit heißt High Fidelity.

Bisher ist die Stelle des Programms, an der wir auf Spitzenalter aus aller Herren Länder schauen. Und los ging's heute mit der Nummer 1 aus den USA. Und zwar für 4 Wochen im August des Jahres 1980 aus dem Film Xanadu. Das war Olivia Newton-John und der Hit Magic. Tja, dies hier ein Jahr später die Nummer 1 in Italien für 6 Wochen. Im Juli und August 81. Hier sind OMD und hier ist der Hit Enola Gay.

0: zwei Wochen auf Nummer 1 in der Singleparade in Australien am 2. August des Jahres 1982. Das war die Gruppe, die da heißt The Flock of Seagulls. Und das war ihr Hit, der heißt I Ran So Far Away.
1: I Ran So Far Away war die dritte Single-Veröffentlichung der britischen Band The Flock of Seagulls. Geschrieben hat den Titel der Sänger der Gruppe Mike Score. Er sagt, die Inspiration zu dem Titel sei ein Plakat gewesen, auf dem ein Mann und eine Frau abgebildet waren, die vor einem UFO davonliefen. Der Titel erreichte die Charts in verschiedenen Ländern und die Eins in Australien.

0: Definitiv der größte Hit des Jahres 1983 in den Singlecharts in Amerika. Dort auf Nummer 1 für 8 solide Wochen. Im Juli und August. Das waren die Police und das war der Hit Every Breath You Take.
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0: Tja, und dann haben wir noch diesen Titel hier. Das war die Nummer 1 in den Singlecharts in Belgien und in Irland. Und genau in dieser Woche im Laufe des Jahres 1984. Und das war natürlich das Jahr für diese Formation hier aus Liverpool in England. Die heißen Frankie Goes to Hollywood. Dies hier war der zweite Welthit ihrer Karriere. Und der handelt von Two Tribes, Cowboys and Indians.

Dieser Herr, der hat sich damals selbst abgelöst auf der Nummer 1 in der Singlet-Parade in Belgien im August des Jahres 1985. Am 10. August war er für eine Woche auf Nummer 1 mit dem Hit I'm on Fire und vorher für 5 Wochen auf Nummer 1 mit dem Hit Dancing in the Dark. Das war natürlich Bruce Springsteen. Tja, und ist hier die Nummer 1 in den Singlecharts in Finnland und zwar für den ganzen Monat August 1986. Der alte Hit von der Gruppe Shocking Blue in der Version von Bananarama. Hier ist ihre Version von dem Hit Venus.

0: für eine Woche Spitzenreiter in der Singleparade in Kanada. Das war im August des Jahres 1987. Das war ein Pseudo Echo und das war ihre Version von Funky Town.
1: Der Titel Funky Town wurde 1989 für die amerikanische Disco-Gruppe Lips Inc. geschrieben und von ihr aufgenommen. Diese Version erreichte die Nummer 1 der Charts in vielen Ländern, unter anderem in Deutschland und den USA. Die australische New Wave-Formation Pseudo Echo coverte den Titel 1986 für ihr zweites Studioalbum Love and Adventure. Diese Version erreichte die 1 der Charts in Kanada und Australien.
0: Tja, und für diesen Herrn hier war dies ja bereits seine zweite Nummer 1 in der Singleparade in Italien. Im Jahre 87 erreichte er die Nummer 1 mit Loving You is Sweeter Than Ever. Und im Sommer des Jahres 88 befand er sich für nicht weniger als 7 Wochen auf Nummer 1 in Italien. Sein Name Mick Kamen und hier ist ein Hit, der heißt Tell

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1: Im Studio ist Alina Wolf. Im Prozess wegen des Verdachts der Russland-Spionage gegen einen Mitarbeiter des Bundesnachrichtendienstes BND ist nach mehr als 2,5 Jahren kein Ende absehbar. Am 168. Verhandlungstag wurde erneut der frühere Geheimdienstchef Bruno Kahl als Zeuge vernommen. Bei der aktuellen Befragung ging es vor allem darum, wann der frühere Geheimdienstchef von dem Verdacht erfuhr, dass Informationen weitergegeben sein könnten. Was dann veranlasst wurde, um zu klären, wer dahinter steckt und wie der BND-Mitarbeiter ins Visier geriet. Angekündigte Kürzungen bei Sozialleistungen betreffen nach Schätzungen der Linken rund 8 Millionen Menschen in Deutschland. Dabei geht es unter anderem um geplante Einschnitte bei Pflegeleistungen, Wohngeld, Elterngeld, Kindersofortzuschlag, Unterhaltsvorschuss und um Verzögerungen bei der BAföG-Anpassung. Linken-Vorstandsmitglied Ulrich Schneider sagte dazu, sollte das alles Realität werden, werden die Armutsquoten in Deutschland noch mal mächtig hochgehen. Das steht fest. Weil er ein Mädchen auf den Philippinen via Internet über Jahre schwer missbraucht hatte, hat das Landgericht Nürnberg-Fürth einen Mann zu 7 Jahren Haft verurteilt. Der Angeklagte hatte die Taten bereits zu Prozessbeginn weitestgehend eingeräumt. Das Urteil ist noch nicht rechtskräftig. Der 54-Jährige hatte über WhatsApp konkrete Anweisungen an das Mädchen und dessen Mutter gegeben. Sie sollten sexuelle Handlungen an sich selbst, anderen Kindern und Erwachsenen vornehmen und dies per Video und Fotos aufnehmen. Das türkische Parlament hat mit Beratungen über mögliche Straferleichterungen für tausende Mitglieder der verbotenen kurdischen Arbeiterpartei PKK begonnen. Der Gesetzentwurf sieht eine Art bedingte Amnestie vor und soll den Friedensprozess zwischen der Regierung und der PKK voranbringen. Nach dem Entwurf könnten Haftstrafen verurteilter PKK-Mitglieder ausgesetzt sowie laufende Ermittlungen und Gerichtsverfahren je nach Schwere der vorgeworfenen Taten für 5 oder 10 Jahre aufgeschoben werden.
0: 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Und jetzt das Wetter bei uns.
2: Im Norden bleibt es zunächst wechselnd bewölkt, aber meist trocken, während im Süden und Osten noch einzelne Schauer und Gewitter möglich sind. Im Laufe des Abends beruhigt sich das Wetter zunehmend, bei Tiefstwerten zwischen 18 und 7 Grad. Am Dienstag ziehen im Norden, Osten und an den Alpen noch einige Wolken durch. Vereinzelt sind Schauer möglich, während es sonst vielfach sonnig und trocken bleibt. Die Temperaturen erreichen in der Nordhälfte 18 bis 25 Grad, sonst 25 bis 32 Grad, im Südwesten bis zu 33 Grad.
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Eine liebe Sally, hallo und einen wunderschönen guten Abend. Am Mikrofon habt ihr die Niki, den Feuerdrachen, und sie begrüßt alle Lauscher, Lauscherinnen, Hörer und Hörerinnen in World Wide Web ganz herzlich mit einem wunderschönen guten Abend und schön, dass ihr eingeschaltet habt. Nikis Naischwell begrüße ich euch natürlich ganz herzlich mit einem wunderschönen guten Abend und schön, dass ihr eingeschaltet habt. Sechs, entschuldigt bitte. Beziehungsweise Neuvorstellungen und 7 Neueinsteiger, 7 Aufsteiger, 9 Absteiger. Nein, 9 Wiedereinsteiger, 2 Absteiger, lesen sollte ich lernen.

Und ich beginne hier mit Platz Nummer 25, 12 Plätze nach unten gefallen, von der 13 auf die 25. Und seit 4 Wochen mit dabei ist Diana Carter und dem Titel ist Barry Ryan.

Ja, na Carter, war das hier für euch gewesen auf Platz Nummer 25. Platz Nummer 24 ist ein Wiedereinsteiger und das ist King of the Road und von dem Roger Miller.

Tim McGraw war das hier gewesen auf Platz Nummer. Ach Quatsch. Roger Miller war das gewesen mit dem Titel King of the Road. Tim McGraw habe ich nämlich jetzt, und das ist auf Platz Nummer 23 gelandet mit dem Titel Humble and King.

Humble and Kent. Tim McGraw war das hier gewesen auf Platz Nummer 23. Platz Nummer 22 ist Martina McBride und dem Titel Concrete Angel.

Manchmal sind Lieder doch einfach viel zu kurz, vor allem die schönen. Martina McBride war das mit dem Titel Concrete Angel auf Platz Nummer 22. Platz Nummer 21 ist ein Neueinsteiger und das ist Living Austin und dem Titel Nothing But You.

Nothing But You war das von Living Austin auf Platz Nummer 21. Platz Nummer 20 ist Jody Messina und dem Titel I'm Alright.

Out of the Test Town war das hier eine Neuvorstellung. Die erste in dieser Woche, Neuvorstellung Nummer 2, ist John Pardy und im Titel Me and Jack.

John Party und Me and Jack war das hier gewesen. Eine weitere Neuvorstellung. Weiter geht es hier jetzt mit Brady Lee und dem Titel Can't Stop Karen.

Platz 19 war das hier gewesen. Platz Nummer 18 ist Morgan Wallen und dem Titel Don't We und ist ein Neueinsteiger.

Morgan Willen und Don Toby war das hier gewesen auf Platz Nummer 18. Platz Nummer 17 ist Marty Robbins und dem Titel El Paso.

Marty Robbins und El Paso war das hier gewesen. Weiter geht es mit Platz Nummer 16. Das ist diese Woche Zac Brown Band und dem Titel Shaken Freed.

Zac Brown Band war das hier gewesen. Auf Platz Nummer 16, Platz Nummer 15 ist Jade Eggleston und dem Titel Can't Survive.

Brad Paisley Mod and the Tigers war das hier gewesen auf Platz Nummer 14. Jetzt haben wir wieder die nächsten zwei Neuvorstellungen. Das ist einmal Luke Bryan und dem Titel Redneck U Country und dem Titel Johnson Crook Dare Me.

Jonathan Krug und Dhemir war das hier gewesen und Luke Bryan mit dem Titel Rat Make You Country. Das waren zwei Neuvorstellungen dieser Woche. Weiter geht es hier mit Platz Nummer 13 und das ist Tammy Reinhardt und dem Titel Stand By You Man.

Stand by Human war das von Timmy Reinert. Weiter geht es mit Platz Nummer 12 und das ist in dieser Woche Jason Aldean und dem Titel Dirt Road and Tame.

Griffstapeln war das mit dem Titel Millionär auf Platz Nummer 11. Platz Nummer 10 ist Larry Schubert und dem Titel Ich möchte gern mal nach Nashville.

Ich möchte gerne nach Nashville. Larry Schubert und Western Union war das gewesen auf Platz Nummer 10. Platz Nummer 9 ist Jason Aldean und dem Titel Don't Tell One Me.

Jason Aldean war das mit dem Titel Don't Tell One Me. Weiter geht es hier mit The Saunders Waltz und von Get Brooks und der ist auf Platz Nummer 8.

Liebreis und Rumor war das hier gewesen. Eine weitere Neuvorstellung meinerseits. Jordan Davis und Take It For Me. Mit dem geht es hier jetzt weiter. Auch eine Neuvorstellung.

Stakel for me war das hier gewesen, Jordan Davis. Weiter geht es hier mit Platz Nummer 7. Und das ist diese Woche Tom Astor und nicht Tom Astor, Michael Holm. Und im Titel musst du jetzt gerade gehen, Lucille.

Musst du jetzt gerade gehen, Lucy? Michael Holm war das hier gewesen auf Platz Nummer 7. Platz Nummer 6 ist Tom Astor und im Titel Hallo, guten Morgen, Deutschland.

Hallo und guten Morgen, Deutschland war das gewesen, Platz Nummer 6, Tom Astor. Platz Nummer 5 belegt ebenfalls Tom Astor und mit seinem Titel Geistertruck.

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Tom Oster und Geistertruck war das hier gewesen auf Platz Nummer 5. Platz Nummer 4 ist Sir Jude und dem Titel Grandpa.

Pastor Jude und Grandpa war das hier für euch gewesen auf Platz Nummer 4. Platz Nummer 3, da bin ich mittlerweile schon angelangt und das ist Richard Schroeder und dem Titel I Whistle Us to Know.

Richard Schröder war das hier gewesen und Aristeles To Know auf Platz Nummer 3. Platz Nummer 2 ist Darius Rucker in dieser Woche gelandet mit dem Titel Rug on Wheel.

Tennessee und auf Wiedersehen in Nashville. Und damit werde ich mich jetzt von euch verabschieden mit einem lieben Dankeschön fürs das Zuschalten, fürs Dabeibleiben, fürs Zuhören bei allen Lauscherinnen, Hörer und Hörerinnen in World Wide Web. Was bleibt mir nur noch zu sagen, außer dass ich eine einzige Platzierung für euch habe. Das ist natürlich Platz Nummer 1 und mit dem Titel werde ich mich jetzt auch von euch verabschieden. Mit einem lieben Dankeschön fürs Dazuschalten, fürs Dabeibleiben, fürs Zuhören. Wir hören uns spätestens nächsten Montag zur Nashville Knight wieder. Mit Floria, Georgia Line und Q's verabschiede ich mich und sage Bye-bye. Mein Mic ist aus. Ich bin raus. Tschüss.

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1: Im Studio ist Alina Wolf. Im Prozess wegen des Verdachts der Russland-Spionage gegen einen Mitarbeiter des Bundesnachrichtendienstes BND ist nach mehr als 2,5 Jahren kein Ende absehbar. Am 168. Verhandlungstag wurde erneut der frühere Geheimdienstchef Bruno Kahl als Zeuge vernommen. Bei der aktuellen Befragung ging es vor allem darum, wann der frühere Geheimdienstchef von dem Verdacht erfuhr, dass Informationen weitergegeben sein könnten. Was dann veranlasst wurde, um zu klären, wer dahinter steckt und wie der BND-Mitarbeiter ins Visier geriet. Angekündigte Kürzungen bei Sozialleistungen betreffen nach Schätzungen der Linken rund 8 Millionen Menschen in Deutschland. Dabei geht es unter anderem um geplante Einschnitte bei Pflegeleistungen, Wohngeld, Elterngeld, Kindersofortzuschlag, Unterhaltsvorschuss und um Verzögerungen bei der BAföG-Anpassung. Linken-Vorstandsmitglied Ulrich Schneider sagte dazu, sollte das alles Realität werden, werden die Armutsquoten in Deutschland noch mal mächtig hochgehen. Das steht fest. Weil er ein Mädchen auf den Philippinen via Internet über Jahre schwer missbraucht hatte, hat das Landgericht Nürnberg-Fürth einen Mann zu 7 Jahren Haft verurteilt. Der Angeklagte hatte die Taten bereits zu Prozessbeginn weitestgehend eingeräumt. Das Urteil ist noch nicht rechtskräftig. Der 54-Jährige hatte über WhatsApp konkrete Anweisungen an das Mädchen und dessen Mutter gegeben. Sie sollten sexuelle Handlungen an sich selbst, anderen Kindern und Erwachsenen vornehmen und dies per Video und Fotos aufnehmen. Das türkische Parlament hat mit Beratungen über mögliche Straferleichterungen für tausende Mitglieder der verbotenen kurdischen Arbeiterpartei PKK begonnen. Der Gesetzentwurf sieht eine Art bedingte Amnestie vor und soll den Friedensprozess zwischen der Regierung und der PKK voranbringen. Nach dem Entwurf könnten Haftstrafen verurteilter PKK-Mitglieder ausgesetzt sowie laufende Ermittlungen und Gerichtsverfahren je nach Schwere der vorgeworfenen Taten für 5 oder 10 Jahre aufgeschoben werden.
0: 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Und jetzt das Wetter bei uns.
2: Im Norden bleibt es zunächst wechselnd bewölkt, aber meist trocken, während im Süden und Osten noch einzelne Schauer und Gewitter möglich sind. Im Laufe des Abends beruhigt sich das Wetter zunehmend, bei Tiefstwerten zwischen 18 und 7 Grad. Am Dienstag ziehen im Norden, Osten und an den Alpen noch einige Wolken durch. Vereinzelt sind Schauer möglich, während es sonst vielfach sonnig und trocken bleibt. Die Temperaturen erreichen in der Nordhälfte 18 bis 25 Grad, sonst 25 bis 32 Grad, im Südwesten bis zu 33 Grad.
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4: So schaut's aus. Das ist eure musikalische Zeitreise zurück in die 90er. Ihr hört Ausgabe Nummer 193 und da wird es wieder Zeit für ein Time Dance Spezial. Und seien wir doch mal ehrlich, überall hört man immer nur die Kult-Hits, die Top-Hits, die Favorites und so weiter eines Jahrzehnts. Aber was ist denn eigentlich mit den Flop-Hits? Die spielt irgendwie kaum jemand. Und dieser Kategorie nehmen wir uns heute an. Wir schauen mal, welche Songs in den deutschen Singlecharts in den 90er Jahren nicht über Platz 99 hinweggekommen sind. Das sind gar nicht so viele, muss ich ganz ehrlich sagen. Aber da tummeln sich dann so illustre Künstlerinnen und Künstler, wie zum Beispiel die Cultured Pearls, Toto oder auch die Sonic Dream Collective, Century, Clubfish, die Schlümpfe, Olaf Henning, Reinhard Fendrich, Pur oder auch Innocence bzw. Melissa Etheridge. Wir starten allerdings erstmal in das heutige Time Dance Spezial mit Lil' Kim, gemeinsam mit The Brad, Left Eye, Missy Elliott und Angie Martinez. Hier ist Not Tonight. Ich bin Christian Ohrens. Willkommen zurück an Bord.
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dieser Song schaffte es nicht über einen Platz 99 hinaus im September 1997. Das waren Lil' Kim featuring The Brat, Missy Elliott, Left Eye und Angie Martinez und Not Tonight. Willkommen zurück, hier ist der Timedance, eure musikalische Zeitreise zurück in die 90er auf eurem Lieblingssender und auf über 50 weiteren Radiostationen deutschlandweit. Jede fünfte Ausgabe gehört einem speziellen Thema und so geht es in dem heutigen Timedance-Spezial nicht über die Top-Hits des Jahrzehnts, sondern mal ein wenig über die vergessenen Hits. Ich habe es vorhin ein wenig böse die Flop-Hits genannt, aber sie sind ja nur in den Charts gefloppt. Das heißt ja nicht, dass die Songs jetzt schlechter waren als andere, sie waren einfach nicht so erfolgreich. Und gerade deswegen lohnt sich ein Blick erst recht auf diese Kategorie, auf Songs, die in den Verkaufscharts nicht über einen Platz 99 hinauskamen. Und dann geht es jetzt weiter mit einem Song aus dem Jahr 1998, nämlich mit den Cultured Pearls und Silver Ball.

Wir schreiben den 15. Juni 1998. Da landete diese Kultband, die so große Hits geschrieben hat wie Africa oder Hold the Line, mit diesem Song Going Home gerade mal auf Platz 99 und schaffte es nicht darüber hinaus, zumindest hier in Deutschland. Das waren Toto. Weiter geht es jetzt mit einer Band, die sich wohl anschickte, ein wenig in die musikalischen Fußstapfen von Ace of Base zu treten. Denn tatsächlich klingt ihre Musik auch ein kleines bisschen nach Ace of Base. Vielleicht lag das dann auch daran, dass ihr Song Oh Baby All nicht ganz so erfolgreich war im Frühjahr 1996. Hier sind die Sonic Dream Collective. Oh Baby.

aus dem Juli 1995, Century gemeinsam mit Turbo B und Eye in the Sky. Auch wenn wir inmitten der Hochzeit des Eurodance waren, schaffte es dieser Track auch nicht über Platz 99 hinweg. Beim nächsten Song würde ich sagen, es ist gar nicht so schlimm, dass er nicht so erfolgreich war. Ist manchmal ein bisschen zweideutig. Aber nun, das waren einige Songs zu dieser Zeit. Man nehme zum Beispiel die Veröffentlichungen des Projekts Erotic. Das hier sind Clubfish und Nimmen.

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1: Ich hatte diesen Song eigentlich schon verdrängt gehabt, obwohl ich damals in Besitz dieser Single war. Ich weiß auch nicht, was mein Vater sich dabei dachte, mir die zu schenken. Ich meine, mit 11 Jahren war man, glaube ich, schon so ein bisschen aus dem Schlümpfealter raus, oder? Oder ist man für sowas nie zu alt? Ich weiß es nicht. Das waren auf jeden Fall die Schlümpfe mit Clip Clap. Die deutsche Version sozusagen vom Sin and Sebastian Klassikers Shut Up and Sleep With Me. Hier ist der Time Dance, eure musikalische Zeitreise zurück in die 90er. Zu hören auf eurem Lieblingssender natürlich und auf über 50 weiteren Radiostationen deutschlandweit. Und in jeder 5. Ausgabe widmen wir uns einem speziellen Thema. Und heute geht es mal nicht um die Top-Hits, um die Kult-Songs des Jahrzehnts, sondern ein wenig um das, was ein wenig in Vergessenheit geraten ist. Nun zu Recht oder Unrecht, das überlasse ich ganz und gar euch. Heute geht es um Songs, die in den deutschen Verkaufscharts nicht über einen Platz 99 hinweggekommen sind. Und da machen wir jetzt weiter mit ein wenig Schlager. Auch der tummelte sich gerne mal am anderen Ende der Hitlisten. Hier ist Olaf Henning mit Echt Kacke.

Da musste ich schon ein wenig schmunzeln irgendwie. Also du durchforstest die Chart- und Verkaufslisten nach Songs, die du in so einem Spezial spielen kannst oder auch nicht spielen kannst und landest dann bei so einem Lied und denkst dir, egal wie schlecht dieser Song auch sein mag, allein vom Namen her, das weckt schon die Neugier, da muss man einfach mal reinhören, was sich dahinter verbirgt. Olaf Henning mit Das ist echt Kacke. Wir bleiben noch ein kleines bisschen im Bereich der Schlager und Volksmusik und machen weiter mit Reinhard Fendrich und Blond.

Ja, ich weiß, gleich kommt wieder der Aufschrei, weil ich einen Song aus dem Jahr 2000 hier untergebracht habe. Denn dieser Song befand sich am 18. Dezember 2000 auf Platz 99 und kam auch da nicht drüber hinaus. Pur mit Bei dir sein. Weiter geht es jetzt mit einem Song aus dem Jahr 1998. Am 9. November war er nämlich auf Platz 99. Die Rede ist von dem Projekt Innocence. Hier ist ihre Single Wherever You Are.

Aus dem November 1999, Howard Jones und Tomorrow is Now. Das war's für heute. Das war der Time Dance, eure musikalische Zeitreise zurück in die 90er. Heute mit einem Time Dance Spezial über teils schon ein wenig in Vergessenheit geratene Songs. Songs, die es in den Verkaufscharts nie über einen Platz 99 hinaus geschafft haben. Und da habe ich mir zum Abschluss der heutigen Time Dance Ausgabe eine Künstlerin ausgesucht, die man durchaus auch in den Bereich Indie bzw. Alternative Rock einordnen könnte. Denn ihr wisst ja, die letzten Minuten einer jeden Ausgabe gehören einer Band oder einer Künstlerin, eines Künstlers aus dem Alternative- und Indie-Sektor. Und da gibt es heute etwas von Melissa Etheridge, ein Song aus dem Jahr 1995, nämlich Your Little Secret. Am Mikrofon war Christian Ohrens. Macht's gut, bis nächste Woche.

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1: Im Studio ist Alina Wolf. Im Prozess wegen des Verdachts der Russland-Spionage gegen einen Mitarbeiter des Bundesnachrichtendienstes BND ist nach mehr als 2,5 Jahren kein Ende absehbar. Am 168. Verhandlungstag wurde erneut der frühere Geheimdienstchef Bruno Kahl als Zeuge vernommen. Bei der aktuellen Befragung ging es vor allem darum, wann der frühere Geheimdienstchef von dem Verdacht erfuhr, dass Informationen weitergegeben sein könnten. Was dann veranlasst wurde, um zu klären, wer dahinter steckt und wie der BND-Mitarbeiter ins Visier geriet. Angekündigte Kürzungen bei Sozialleistungen betreffen nach Schätzungen der Linken rund 8 Millionen Menschen in Deutschland. Dabei geht es unter anderem um geplante Einschnitte bei Pflegeleistungen, Wohngeld, Elterngeld, Kindersofortzuschlag, Unterhaltsvorschuss und um Verzögerungen bei der BAföG-Anpassung. Linken-Vorstandsmitglied Ulrich Schneider sagte dazu, sollte das alles Realität werden, werden die Armutsquoten in Deutschland noch mal mächtig hochgehen. Das steht fest. Weil er ein Mädchen auf den Philippinen via Internet über Jahre schwer missbraucht hatte, hat das Landgericht Nürnberg-Fürth einen Mann zu 7 Jahren Haft verurteilt. Der Angeklagte hatte die Taten bereits zu Prozessbeginn weitestgehend eingeräumt. Das Urteil ist noch nicht rechtskräftig. Der 54-Jährige hatte über WhatsApp konkrete Anweisungen an das Mädchen und dessen Mutter gegeben. Sie sollten sexuelle Handlungen an sich selbst, anderen Kindern und Erwachsenen vornehmen und dies per Video und Fotos aufnehmen. Das türkische Parlament hat mit Beratungen über mögliche Straferleichterungen für tausende Mitglieder der verbotenen kurdischen Arbeiterpartei PKK begonnen. Der Gesetzentwurf sieht eine Art bedingte Amnestie vor und soll den Friedensprozess zwischen der Regierung und der PKK voranbringen. Nach dem Entwurf könnten Haftstrafen verurteilter PKK-Mitglieder ausgesetzt sowie laufende Ermittlungen und Gerichtsverfahren je nach Schwere der vorgeworfenen Taten für 5 oder 10 Jahre aufgeschoben werden.
0: 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Das waren die Nachrichten. Und jetzt das Wetter bei uns.
2: Im Norden bleibt es zunächst wechselnd bewölkt, aber meist trocken, während im Süden und Osten noch einzelne Schauer und Gewitter möglich sind. Im Laufe des Abends beruhigt sich das Wetter zunehmend, bei Tiefstwerten zwischen 18 und 7 Grad. Am Dienstag ziehen im Norden, Osten und an den Alpen noch einige Wolken durch. Vereinzelt sind Schauer möglich, während es sonst vielfach sonnig und trocken bleibt. Die Temperaturen erreichen in der Nordhälfte 18 bis 25 Grad, sonst 25 bis 32 Grad, im Südwesten bis zu 33 Grad.
0: 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Das waren die Nachrichten.
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Und damit hallo und herzlich willkommen zu Feelings, unsere Hommage an die Albumserie Kuschelrock. Im November 2012 feiert die Veröffentlichung des ersten Albums aus der Kuschelrock-Reihe ihren 25. Jahrestag.

0: Es war die Nachfolgesingle zu ihrem großen Nummer 1-Hit, der da heißt The Final Countdown. Ein Hit im Jahre 1987 in Deutschland. Das war die Gruppe Europe mit dem Titel Carrie.
1: Die erste CD der Kuschelrock-Serie erschien am 23. November 1987. Damals noch alternativ sowohl als Musikkassette, 3-LP-Box oder CD-Box. Am 14.12.1987 kam das Album in die Compilation-Charts. Den Namen hatte sich Thomas Koschwitz für eine von ihm moderierte Radiosendung ausgedacht und wurde für die Albenreihe übernommen. Kuschelrock erscheint jährlich mit durchgehender Nummerierung. Dazu gibt es regelmäßig Sonderausgaben wie Kuschelrock Special Edition oder Ableger wie Kuschel Classic und Kuschel Jazz. Die ersten 14 Folgen wurden vom Publikum immer wieder nachgefragt, sodass sie 2004 neu herausgebracht wurden. Allerdings befinden sich auf den neuen CDs weniger Titel als auf den CDs der Erstauflage.
0: Die große Mariah Carey hat diesen Titel gecovert. Hier das Original von Nielsen aus dem Jahre 72. Der Titel heißt Without You. 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

Viele haben diesen Titel hier gecovert, aber dies hier war auch nicht das Original. Das kam im Jahre 1967 von Robert Knight. Diese Fassung war ein Hit in Deutschland im Jahre 1968. Und das waren The Love Affair und der Titel heißt Everlasting Love, die Nummer 10 in der Liste der größten Hits aus der Kuschelrock-CD Nummer 1. Dies hier ist in dieser Liste auf der Nummer 9 zu finden. Ein Titel, der damals aktuell war, im Jahre 1987. Hit Nummer 10 aus Deutschland für die große Tina Turner. Und dieser Titel hier, der handelt von Two People.

0: den Charts in Amerika erreichte dieser Titel die Nummer 1, bei uns nur die Nummer 10 und in unserer Liste ist es die Nummer 8. Ein Titel aus dem Album No Jacket Required, der große Phil Collins und sein Hit One More Night.
1: Phil Collins veröffentlichte seinen Titel One More Night 1985 auf seinem dritten Soloalbum No Jacket Required. Er wurde sein zweiter Nummer 1 Hit in den USA und bereits ein Jahr später im Martin Scorsese-Film Die Farbe des Geldes eingesetzt. In den deutschen Charts war der Titel sein achter Hit.
0: Im Laufe des Jahres 1985, da erreichte der nächste Titel die Nummer 1 in den Singlecharts in England. In unserer Liste die Nummer 7, hier ist Jennifer Rush und The Power of Love.

Zu dieser Musik segnete ein Playboy das Zeitliche in der ZDF-Serie Der Kommissar. Der Titel erreichte die Nummer 8 in den deutschen Singlecharts im Jahre 1975 und in unserer Liste ist es die Nummer 6. Das waren 10cc und der Titel heißt I'm Not In Love. Dies hier war zu hören in dem Film Summer Lovers und war ein Hit im Jahre 1982. In Amerika erreichte der Titel die Nummer 1, bei uns nur die Nummer 6. In unserer Liste ist es die Nummer 5. Hier ist die Gruppe mit dem Namen Chicago mit ihrem 6. Hit. Und der Titel heißt Hard to Say I'm Sorry.

0: Und wieder ein Titel, der die Nummer 1 in den Singlecharts in Amerika erreichte. Bei uns erreichte der Titel nur die Nummer 5. In unserer Liste ist es die Nummer 4, das sind die Human League. Und der Titel heißt Human.
1: Human stammt aus dem Album Crash der Human Leagues von 1985. Bei der Arbeit an diesem Album kamen die Gruppenmitglieder nicht recht voran und die Plattenfirma engagierte die Produzenten Jimmy Jam und Terry Lewis für die weitere Arbeit. Diese schrieben dann auch den Titel Human. Der Titel wurde zu einem ihrer größten Erfolge, erreichte die Nummer 1 der Charts in Kanada und in den USA.
0: Und dies hier war bereits in Amerika im Jahre 1961 erfolgreich. In Deutschland hat es gedauert bis ins Jahr 87. Durch eine Werbung wurde es dann zum Hit. In unserer Liste die Nummer 3, in den Charts die Nummer 2. Hier ist Ben E. King und der Titel heißt Stand By Me.

0: Der Siegertitel des Eurovision Song Contest 87. What can I say now? My words are not enough. Und im Herbst des Jahres 87 enthalten auf der Kuschelrock-CD Nummer 1 der zweitgrößte Hit aus Deutschland. Der große Johnny Logan war das und der Titel heißt Hold Me Now. Und was jetzt noch bleibt, ist der größte Hit auf der Kuschelrock-CD Nummer 1. Das war ein Nummer 1-Hit aus dem Jahre 1967 und zwar von Procol Harum und der Titel heißt A Whiter Shade of Pale. Ja, und das war's dann mit den Feelings für diesmal. Mehr Musik mit Gefühl beim nächsten Mal. Und bis dahin sagen wir Tschüss.
1: Und Tschüss.

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